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1: Hier ist das Freie Radio Kassel mit der langen Nacht, mit der langen Barclay James Harvest Nacht. Und das war eben das Album aus dem Jahr 1971 mit dem Titel Once Again. Und ich habe gerade gemerkt, ich habe das Album jetzt leider einen Track zu früh ausgeblendet. Da kommt noch Lady Loves, aber das stellen wir jetzt nicht nochmal ein. Das ist ja von der DVD gelaufen. Ich habe es möglicherweise gehört oder vielleicht auch nicht, dass der Sound etwas anders, etwas besser klang als normalerweise, weil das jetzt eine DVD, eine speziell abgemischte DVD-Version war. Also wie gesagt, ihr müsst euch den letzten Track noch dazu denken. Aber Ball and Chain ist ja ein schöner Abschluss. Da ist die Band mal so richtig aus sich rausgegangen, im Gegensatz zu sonst. Diese LP aus dem Jahr 71 war die zweite, die sie damals aufgenommen haben. Und damals waren sie noch gute Hoffnungen, dass sie möglicherweise irgendwann auch mal kommerziellen Erfolg haben würden. Aber das hat dann in den nächsten Jahren nicht funktioniert, wie ich das vorhin ja schon erzählt habe. Im Jahr 73 hat die Gruppe dann die Plattenfirma verloren. Das heißt, die EMI hat gesagt, wir wollen nicht mehr länger zusammenarbeiten, es hat keinen Sinn mehr. Die Gruppe ist dann nach längerer Suche zu Polydor gegangen. Polydor hat Hoffnung gesetzt in das Konzept und sie haben dann ein Studioalbum gemacht, das wir vorhin schon gehört haben. Und dann im Jahr 74, Ende des Jahres 74, ist ein Live-Album erschienen, eine Doppel-Live-LP. Und das war der erste halbwegs kommerzieller Erfolg, den die Gruppe hatte. Die Platte ist immerhin in die Top 50 oder sogar Top 40 der englischen Albumcharts eingezogen, was für die damaligen Verhältnisse schon ein sehr großer Erfolg war. Und ich möchte hier auch mal ein Stück zumindest aus dieser Live-LP spielen aus dem Jahr 74. Das ist Madison Man, das haben wir vorhin schon in der Studioversion gehört, aber auf der Bühne hat die Gruppe das zu einem 10-minütigen Opus ausgewalzt vom Live-Album.

Oh, das bricht aber plötzlich ab. Das war der Medicine Man von Barclay James Harvest in der Live-Version von 1974 aus dem Album, aus dem Doppelalbum Barclay James Harvest Live. Damals die erste Platte von der Band, die halbwegs kommerziell erfolgreich war. Das war immerhin schon ihr sechstes Album. Und zum ersten Mal sind sie in die britischen Charts gekommen. Aber der Erfolg in Deutschland beispielsweise, der kam dann erst einige Jahre später. Ja, wir haben es gehört, damals 1974, da hatten sie schon das Orchester abgeschafft und sie haben dann mit der normalen Band, also mit den vier Leuten, die Konzerte bestritten. Dadurch kamen natürlich dann die Gitarren und auch das Mellotron, die Keyboards, viel besser zur Geltung, wie wir eben gehört haben. So, ich will mir nicht unterstellen lassen, dass ich hier die versprochenen Hörgenüsse den Hörern nicht in vollem Umfang präsentiere. Deswegen möchte ich hier doch nochmal zurückkommen zu der LP Once Again, die zweite LP von 71, die wir eben fast komplett gehört haben. Das letzte Stück, das ich eben versehentlich ausgeblendet habe, das hören wir jetzt doch nochmal. Lady Loves, nochmal also vom Album Barclay James Harvest Once Again.

So, da haben wir dann zum Schluss unserer langen Barclay James Harvest Nacht hier im Freien Radio Kassel doch noch den letzten Song gehört von der LP Once Again aus dem Jahre 1971. Das war's mit der langen Nacht mit Musik von Barclay James Harvest. Wir alle wissen, was danach kam, nach diesen Platten, die wir heute gehört haben, heute Nacht, das waren die frühen Alben. Und danach kam dann der ganz große Erfolg. 1975 ungefähr ging's los, da kamen dann Platten wie Time Honored Ghosts oder Oktoberron, die schon die ersten Erfolge brachten, die dann auch in den Charts etwas weiter nach oben gingen und vor allem die auch in Deutschland dann erfolgreich waren. Und der ganz große Knaller kam dann im Jahr 77 mit dem Album Gone to Earth, das ein Megaseller wurde, millionenfach verkauft in Deutschland, vor allem auch ein Longtime-Seller. Die Platte war damals, glaube ich, über 2 Jahre lang in den deutschen Verkaufscharts und dann später kamen die großen Alben, die ja sehr verkaufsträchtigen Alben, Ring of Change und Berlin, das Konzert damals in Berlin vor 150.000 Leuten vorm Reichstag, das auch dann als Platte veröffentlicht worden ist, oder LPs wie Eyes of the Universe, Turn of the Tide und so weiter. Das war dann aber schon die Zeit, als die Gruppe doch sehr gefällige Musik gemacht hat, sehr radiofreundliche Musik. Das war dann nicht mehr so ausladend und so exzessiv wie die frühen Aufnahmen, aber auch lange nicht mehr so spannend und nicht mehr so interessant. Der Erfolg hat angehalten bis in die mittleren 80er Jahre ungefähr. Und dann in den späten 80ern ging es etwas zurück mit dem Erfolg. Die Gruppe hat sich dann noch zeitweise getrennt. Dann in den 90ern hat man sich nochmal reformiert und auch noch einige Platten gemacht. Aber da war dann die große Zeit von Barclay James Harvest schon vorbei. Da waren sie im Prinzip nur noch eine Oldie-Kapelle. Und die Wahrscheinlichkeit, dass die Gruppe sich heute nochmal reformiert, die ist ja, sehr gering. 2 Mitglieder, nämlich der Schlagzeuger Mel Pritchard und der Organist Stuart Wolstenholme, leben nicht mehr. Und die beiden anderen Mitglieder, die beiden Bandköpfe, John Lees, der Gitarrist und Hauptsongschreiber, und der Bassist Les Holroyd, die haben sich schon seit vielen Jahren heftig verkracht. Die beiden betreiben jeweils eigene Bands unter dem Namen Barclay James Harvest. Also John Lees Barclay James Harvest und Les Holroyds Barclay James Harvest mit anderen Musikern und ziehen damit durch die Lande und spielen die alten Hits. Aber wie gesagt, die sind verkracht und die werden wahrscheinlich auch nie wieder zusammenarbeiten, so wie es aussieht. Und die Musik, die sie machen, naja, das ist im Prinzip nur noch ein Wiederkäuen dessen, was sie schon früher gemacht haben. Also die alten Songs werden immer noch gerne mal gespielt. Gut, also heute Nacht haben wir hier im Freien Radio Kassel die frühen Aufnahmen gehört. Die gibt es alle auf CD. Glücklicherweise sind die vor einigen Jahren auf sehr schönen, sehr hochwertigen, sehr guten CD-Editionen mit endlos Bonusmaterial noch drauf veröffentlicht worden, mit schönen Booklets, mit Informationen, mit allem, was man wissen möchte über Barclay James Harvest. Also das lohnt sich, da reinzuhören. Das war's. Ich wünsche einen schönen Tag und hier zum Schluss nochmal ein Stück, das ebenfalls von 1971 stammt. Das ist aber damals nicht veröffentlicht worden, sondern erst viel später dann auf dieser Neuedition. White Sails und danach Too Much on Your Plate. Das ist nochmal Musik, die bisher unveröffentlicht gewesen ist. Also denn einen schönen Tag und tschüss, bis demnächst.

0: Vielen Dank für dieses kleine Konzert. Und wieder, ich halte mich jetzt auch gerne raus. Ich höre auch einfach gerne zu. Und
1: ja, genau. Wir sind jetzt gleich fertig. Wir machen jetzt das letzte Stück. Wir sind schon 2 Stunden hier am
0: Bild. Ja, okay.
1: Oder? Okay. Ich gucke, wenn nicht, machen wir zwischendrin aus.

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4: Kedileri severim. Sihire inanıyorum. Moroina niere his. More vesrel dich.
5: I'm making a test.
4: Yüksekten korkuyorum. İnsanlara güveniyorum.
6: Today I'm afraid of water.
4: Hasta olmaktan korkuyorum. Barışı umuyorum.
7: The future is coming on.
4: Ölümden korkuyorum.
8: What should guide us?
9: Was noch nicht ist, das kann noch werden.
10: Ich wünsche mir, dass in Zukunft Frieden herrscht.
8: Maybe we should shift from hyper-reality to hyper-presence.
11: Auch die schönste Zukunft hat irgendwann ein Ende.
7: Darling, the future is owned by you and me.
9: Die
7: Zukunft? Umsehen, umräumen, umbauen. Was ist wichtiger, Miete zahlen oder Essen kaufen?
12: Die Zukunft geht den Bach runter. Machen wir eine neue.
13: Am Ende macht alles Sinn.
1: Afterward, I love water.
7: Hat jemand etwas über Kinderrechte in der Zukunft gesagt? The future is not what it used to be.
4: Viel Glück auf deiner neuen Reise.
1: No, but yeah, there was fat.
13: Müssen wir kommen, nicht mehr.
7: Liebe zu, ich nicht auf den Seele schlüpfen.
4: Was ist ja auch nur in der Tocke lief?
12: Naja, und in der Alma haben wir nicht genug Gusti.
7: Ja, sechs Mal Gusti reden, ich rede nicht, ich glaube, es auf den Namen ist. Und es ist ja doch eine Lase, ich gebe sie so. Now the future is staring at me, like a vision from the past. The future gets shorter the longer we wait.
6: How can you save something that is saving us?
10: Ich wünsche mir, dass es in Zukunft keine Kriege mehr gibt.
4: Ich wünsche mir, dass in Zukunft man übers Wasser wandeln kann.
7: Hast du eine Idee, wie wir im Jahr 2030 leben?
14: Ich sehne mich nach dem Gesang der Frösche im Frühling.
7: Geleceğin ne getireceğini asla bilemezsin.
15: Un endroit où l'erreur est sacrée.
7: Die Zukunft wird kürzer, je länger wir warten. Die Zukunft, der Mensch in Zeiten der Katastrophe. I will not follow the future in silence and pain.
16: Ich hoffe auf Frost.
7: Dreams, visions of the past and the possible futures.
4: Ich wünsche mir, dass es in der Zukunft nur noch gutes Essen gibt.
7: We may follow the future in silence and pain. I think reading more books will help us to build better futures.
17: You are currently the only person in this conference.
3: Ideen sind gut, aber noch unpraktisch.
18: Hi, my name is Storm and I'm in the 7th grade and I'm 13 years old.
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19: Tomorrow I will
1: anger.
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0: Zurück in die Zukunft.
1: Wird das Frauen sein, in der Vergangenheit, in der Zukunft wieder abgeschaltet?
2: Ich fürchte mich vor dem Moment, an dem uns klar wird, dass unser sogenannter Fortschritt nicht mehr war als eine Illusion.
3: Künstliche Intelligenz wird unsere Handlungen und Entscheidungen beeinflussen. Künstliche Intelligenz ist nicht die Welt als Computer, sondern die Welt als andere 입장에서 바라볼 수 있는 새로운 개념의 사고방식을 부여할 것이다.
4: 'I'm the future, you're the past. Don't cry, you will not last.'
5: 시작과 끝은 함께 만들어지고 그 과정 중에 생성되는 또 다른 것 또한 이미 세상의 실 속에 짜여져 있으니 이래랑 그저 그 길을 걸어가는 것. 이상을 향해 분투하는 나를 믿고 자신 있게 그리고 설렘을 가지고 걸어가는 것.
6: 'Imagine a future and be in it.'

0: Ich will zurück zu einer Zukunft voller Zuversicht und Möglichkeiten. Einer hoffnungsvoll leuchtenden Zukunft, wo wir uns als Menschen als eins begreifen, als eine Menschheit, als ein Wesen mit der Natur und unserer Umgebung, verbunden mit den Tieren und der Erde, mit dem Universum, miteinander und danach handeln. Lasst uns Corona eine Chance sein für den Wandel auf der Welt, in der Klimapolitik, den Menschenrechten, den Tierrechten. Lasst uns gemeinsam scheinbare Barrieren überwinden. Barrieren wie Sprache, Geschlecht, Identität, Hautfarbe, Behinderung. Lasst uns miteinander glücklich und friedlich leben und nach Lösungen für Probleme suchen. Lasst uns der Wandel sein. Lasst uns in eine glorreiche Zukunft starten. Lasst uns unsere Stimmen erheben und uns Gehör verschaffen. Wir sind die Welt. Wir sind die Zukunft.
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2: Meine Wunschgesellschaft sollte ohne Diskriminierung und Rassismus sein. Und wenn es passiert, sollte eine harte Strafe aufgestellt werden. Außerdem sollten bessere Politiker die Welt führen. Beispielsweise, welche die wirklichen Menschen
3: werden. Die Erde sollte In the end,
4: I believe in repetition.
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6: Bildung gilt als eine zentrale Voraussetzung für das Funktionieren demokratischer Gesellschaften. Werden die öffentlichen Ausgaben für Bildung sowie für kulturelle und soziale Angebote erheblich reduziert, kann dies langfristig demokratische Teilhabe, gesellschaftlichen Zusammenhalt und Chancengleichheit beeinträchtigen. Zahlreiche Studien weisen darauf hin, dass ein geringeres Bildungsniveau mit einer stärkeren Anfälligkeit für Ressentiments, geringerer Innovationsfähigkeit und einer höheren sozialen Ungleichheit korrelieren kann. Darüber hinaus können soziale Benachteiligung und ungleiche Bildungschancen das Risiko gesellschaftlicher Spannungen und Gewalt erhöhen. Staatliche Investitionen in Kunsthochschulen und kulturelle Institutionen sind essentiell, da sie unsere Demokratie stärken, gesellschaftlichen Zusammenhalt fördern, als wichtiger Wirtschaftsmotor wirken und die generelle Lebensqualität steigern. Mögliche Finanzierungsinstrumente, etwa die Wiedereinführung der Vermögensteuer, Reformen der Erbschafts- und Schenkungssteuer, die Schließung von Steuerschlupflöchern oder der Abbau unnötiger Bürokratie, sind seit Jahren bekannt und Gegenstand politischer Debatten. Nun ist es an den Politikern, diese umzusetzen.
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8: I don't know what I expect anymore. 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

0: Ich habe Angst davor, dass die Erde zu heiß wird und dass alle Leute werden sterben und die Tiere auch und dass das Wasser wird austrocknen. Ich habe Angst davor, dass die Erde zu heiß wird und dass alle Leute werden sterben und die Tiere auch dass das Wasser wird austrocknen. Ich habe Angst davor, dass die Erde zu heiß wird und dass alle Leute werden sterben und die Tiere auch dass das Wasser wird austrocknen. Ich habe Angst davor, dass die Erde zu heiß wird und
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3: The future is always gonna bring surprise. Darling, the future is owned by you and me.
5: I am wondering how many species will be survived.
6: You are currently the only person in this conference.
7: Ich habe Angst davor, dass wir irgendwie im Müll ertrinken.
8: Ich sehne mich nach dem Gesang der Frösche im Frühling.
9: Ich unterstütze die Veränderung.
10: Die Gewissheiten von heute sind die Fehler von morgen.
3: If you don't know it now, then you will do. Die Zukunft ist nicht mehr so wie früher.
6: You are now muted.
11: Ich wünsche mir, dass der Schnee liegen bleibt.
12: Down by the river.
3: Gelecek hatıralarımızda. Hangi gelecekte illüzyonları inşa edeceğiz?
9: Ich glaube an Wiederholungen.
10: In Zukunft wird alles anders.
12: I hope that people won't be afraid of future.
10: Tomorrow never comes. The future makes no sense.
13: In the future, I'm afraid of affection.
3: You got a bright future ahead.
14: Ich möchte gerne gesund werden.
3: I will not follow the future in silence and pain. Die Zukunft ist in unseren Erinnerungen.
15: Viel Glück auf deiner neuen Reise.
3: The past was yours, but the future is mine. I can't decide if the future will be as good as the past. The future is in our memories. We are the children of the future.
5: Tomorrow I will fight against anger.
3: The The future is not what it used to be.
12: Is there a wish to mind control the future?
5: Afterward, I love water.
3: We may follow the future in silence and pain.
7: Ich hoffe, dass der Krieg bald endet.
16: Was noch nicht ist, das kann noch werden.
3: Geleceğin ne getireceğini asla bilemezsin. Imagine a future and be in it.
5: 인류는 마침내 화성에서 생활할 수 있을까?
3: Not everyone is coming to the future.
17: Meine Wunschgesellschaft sollte ohne Diskriminierung
18: I think that the future doesn't just happen without a vision and demands towards elsewhere.
17: Eine harte Strafe
18: if we are to understand the future as something
17: else than the state of
19: I'm not sure if you're going to be able to do that.

0: sollte noch mehr verhindern, dass Tiere überhaupt aussterben. Also mehr Freiraum für die Tiere. Ehrenamtliche Menschen sollten respektiert werden und auch eine Spende bekommen.
1: Something good will definitely come.
2: Тоді всім в Україні буде щастя. Я в цьому майже впевнена.

0: der Zukunft schon begonnen hat, ist sie nicht mehr zu stoppen.
1: Ich hoffe auf mein Auslandsjahr,
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0: Damit ein bisschen durch die Luft fliege. Nur dürfen
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7: E que a violência entre nós.
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8: Ich habe Angst davor, dass die Erde zu heiß wird und dass alle Leute werden sterben und die Tiere auch und dass das Wasser wird austrocknen. 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
2: In the future,
3: I think that the future is extremely exciting. I'm very much looking forward
4: Meine
3: to the future and all the
4: ohne Diskriminierung
3: events
4: und
3: that
4: Rassismus
3: may or may not happen.
4: Und wenn es passiert, sollte eine harte Strafe
5: Ich will zurück zu einer Zukunft voller Zuversicht und Freundlichkeit, einer hoffnungsvollen Deutschland.
6: All wir uns als
4: Man sollte noch mehr verhindern, dass Tiere überhaupt aussterben. Also mehr Freiraum für die Tiere. Ehrenamtliche Menschen sollten respektiert werden. Und auch eine Spende bekommen.
3: Yeah.

0: vielen Dank für dieses kleine Konzert. Und wieder, ich halte mich jetzt auch gerne raus. Ich höre einfach gerne zu. Und,
1: ja, genau. Wir sind jetzt gleich fertig. Wir machen jetzt das letzte Stück. Wir sind schon 2 Stunden hier am
0: Flöten. Ja, okay.
1: Oder? Wir gucken, wenn nicht, machen wir zwischendrin aus. Also, und 1, 2, 3.

0: wünsche euch keinen Sonnenbrand am Bergesstrand.
1: Champagne.
2: Schamanico.
1: Schamanico.
0: Hol dir lieber einen Aspero in Exactamo.
3: Setti.
0: Saison, Citron, Baku.
2: Very good wine.
3: Yeah, we both did it. Pleasure? Ay, está atrás.
0: Scheiße, ich hab keinen Film mehr.
2: Scheiße.
1: Hello, friend.

0: for you up there.
1: Yeah, shoot. Also hier wird es angezeigt, dass der an ist, der Contact Mixer.
0: Runtergefiltert.
2: I got it for cream, stick you like scorpion teams. They don't care.
0: Yeah. You with your dog. Ah,
3: électricité. Vino, madame. S'il vous plaît.

0: Wow.
1: Crescendo. Der junge Mann hat einfach mal ein Crescendo ausgepackt. Und was hat er jetzt am Start? Spielt er wieder mit den Effekten verrückt? Ich bin entzückt. Ich bin in einem Ohr drin versteckt. Und die Enten haben sich auch ein wenig beruhigt. Und wir bekommen Besuch.
2: Hundebox.
3: Eine Hundebox wird auf das Feld gebracht. Hola. ¿Cómo están?
4: Hola, arriba.